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2: Mann stürzt vom Baum und verletzt sich, wollte Drohne holen. Schweres Erdbeben in Venezuela, Todesopfer befürchtet. Und auch heute wird es sonnig und sehr heiß. Ich bin Gunde Bichler. Guten Morgen.
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2: Ein 66-jähriger Urlauber aus Deutschland hat sich im Jaufental schwer verletzt. Der Mann ist gestern in der Nähe der Bergelalm auf einen Baum geklettert, weil er seine Drohne holen wollte, die dort hängen geblieben ist. Dabei ist er abgestürzt und hat sich lebensgefährlich verletzt. Wanderer haben den Mann bewusstlos am Boden liegend gefunden und die Rettungskräfte alarmiert. Der Rettungshubschrauber hat den Schwerverletzten ins Krankenhaus Bozen gebracht. Das Verbot von organisierten Autorennen auf den Passstraßen sorgt für viel Diskussion. Die Landesregierung hat das Verbot ja vor ein paar Tagen beschlossen und dafür viel Lob geerntet von Umweltschützern und AVS. Aber es gibt auch Kritik. Der Oldtimer-Club etwa hat schon einen Rekurs angekündigt. Er sagt, das Problem auf den Passstraßen seien nicht die Oldtimer, sondern die Raser. Es gäbe keinen Grund, alte Autos zu verbieten, die mit 35 km/h und Biobenzin durchs Land fahren. In Sandhinn-Taufers wird aus dem ehemaligen Hotel Post ein soziales Wohnprojekt. Der Verkauf eines der drei Posthäuser im Dorfzentrum ist jetzt besiegelt. Die Mariengemeinnützige Gesellschaft hat das Haus gekauft. Die Gesellschaft führt unter anderem die Marienklinik in Bozen. Das alte Posthaus wird als nächstes saniert und dann sind 16 Wohnungen geplant für generationenübergreifendes Wohnen. In 2 Jahren soll der Umbau fertig sein. In Venezuela hat es in der Nacht gleich 2 schwere Erdbeben gegeben. Sie hatten die Stärke von 7,2 und 7,5 und waren auch in der Hauptstadt Caracas heftig zu spüren. In sozialen Netzwerken kursieren Videos von beschädigten Gebäuden. Es wird mit Todesopfern gerechnet und es wurde der Notstand ausgerufen. Der Schulunterricht wurde ausgesetzt, Züge fahren nicht und auch der internationale Flughafen in der Hauptstadt stellte wegen der Schäden den Betrieb ein. Und zur Fußball-WM in den ersten 3 Gruppen ist jetzt die Vorrunde abgeschlossen und die Aufsteiger ins 16-Finale stehen fest. Die Schweiz hat sich am Abend mit einem 2:1-Sieg gegen Kanada den Gruppensieg geholt. Kanada ist Zweiter. Auch Brasilien ist Gruppensieger mit einem 3:0 gegen Schottland. Marokko ist mit 4:2 gegen Haiti Zweiter. Und Gastgeberland Mexiko ist bisher makellos mit 3 Siegen. Zweiter in dieser Gruppe ist Südafrika.
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2: Der nächste sonnige und sehr heiße Junitag steht in den Startlöchern. Es ist wolkenlos in Südtirol und die Sonne hat wieder viel Zeit, um kräftig aufzuwärmen. 32 bis 36 Grad werden es heute noch. Über Nacht hat es nur wenig abgekühlt. Vielerorts sind die Temperaturen nicht unter 20 Grad gesunken. Eine weitere Tropennacht also. Schon jetzt messen wir 23 Grad in Bozen, 21 in Meran, 20 in Schlanders, 19 Grad in Brixen und 15 in Bruneck. Später bilden sich wieder ein paar Wolkengewitter, sind selten. Sonnig und heiß bleibt es auch bis übers Wochenende hinaus.
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Sportveranstaltungen auf den Passstraßen. Die Landesregierung hat das Verbot ja vor ein paar Tagen beschlossen. Der Club sagt, Oldtimer seien nicht das Problem, weil sie mit 35 Stundenkilometern und Biobenzin unterwegs sind. In Meran ist das Meldeamt bis Anfang August dreimal in der Woche auch abends geöffnet, um neue Identitätskarten auszustellen und am Donnerstagnachmittag bis 17:30. Damit sollen so viele neue Karten wie möglich ausgestellt werden, auch wenn die Regierung in Rom die Ausweise jetzt noch verlängert hat. Im Jaufental hat sich ein 66-jähriger Urlauber aus Deutschland schwer verletzt. Der Mann ist bei der Bergelalm auf einen Baum geklettert, weil er seine Drohne holen wollte, die sich dort verfangen hatte. Dabei ist er abgestürzt. Er wurde ins Bozner Krankenhaus gebracht. Gleich zwei schwere Erdbeben haben gegen Mitternacht unserer Zeit Venezuela erschüttert. Sie hatten die Stärke 7,2 und 7,5. Es werden Schäden an Gebäuden befürchtet und viele Todesopfer. Schulen in Venezuela sind heute geschlossen, auch der Flughafen der Hauptstadt Caracas. Die europäischen Mitgliedsländer der NATO haben sich vor dem nächsten Gipfeltreffen in zwei Wochen heute in Berlin getroffen, um die gemeinsame Linie im Ukraine-Krieg abzustimmen. Und sie wollen die Ausgaben für das Militär steigern.

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1: Oldtimer-Club kritisiert Verbot für Motorveranstaltungen auf Passstraßen. Europäische NATO-Länder stimmen gemeinsame Linie ab. Und es wird wieder sonnig und sehr warm. Ich bin Gunde Büchler. Guten Morgen.
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1: Das Verbot von organisierten Autorennen auf den Passstraßen sorgt für viel Diskussion. Die Landesregierung hat das Verbot ja vor ein paar Tagen beschlossen und dafür viel Lob geerntet von Umweltschützern und AVS. Aber es gibt auch Kritik. Der Oldtimer Club etwa hat schon einen Rekurs angekündigt. Er sagt, das Problem auf den Passstraßen seien nicht die Oldtimer, sondern die Raser. Es gäbe keinen Grund, alte Autos zu verbieten, die mit 35 Stundenkilometern und Biobenzin durchs Land fahren. Wer in Meran wohnt und eine neue Identitätskarte braucht, kann ab jetzt bis Anfang August auch am Abend ins Gemeindeamt kommen. Es gibt zusätzliche Öffnungszeiten am Montag, Dienstag und Mittwoch von 16 bis 19 Uhr. Am Donnerstag ist das Meldeamt den ganzen Tag Nachmittag über geöffnet bis 17.30 Uhr. Die Gemeinde will so viele neue digitale Identitätskarten wie möglich ausstellen. Die Regierung in Rom hat zwar die Gültigkeit der papierenen Ausweise verlängert bis zu ihrem Ablaufdatum, aber die Gemeinde Meran will die zusätzliche Zeit nutzen, um die Ausstellung neuer Ausweise voranzubringen. Für diese Ausstellung muss ein Termin in der Gemeinde vereinbart werden. In Sandhinterfors wird aus dem ehemaligen Hotel Post ein soziales Wohnprojekt. Der Verkauf eines der drei Posthäuser im Dorfzentrum ist jetzt besiegelt. Die Mariengemeinnützige Gesellschaft hat das Haus gekauft. Die Gesellschaft führt unter anderem die Marienklinik in Bozen. Das alte Posthaus wird als nächstes saniert und dann sind 16 Wohnungen geplant für generationenübergreifendes Wohnen. In 2 Jahren soll der Umbau fertig sein. Die großen europäischen NATO-Länder wollen das gemeinsame Verteidigungsbündnis stärken. In 2 Wochen findet ein NATO-Gipfel in Ankara statt. Und schon jetzt hat es ein Treffen in Berlin gegeben. Der deutsche Bundeskanzler Merz hat am Abend die Regierungschefs von Italien, Frankreich, Großbritannien und Polen eingeladen. Dabei hat er angekündigt, dass die Europäer ihre Militärausgaben auf 3,5% des Bruttoinlandsprodukts steigern werden. Und er hat der Ukraine weiterhin eine starke Unterstützung versprochen.
3: Die Botschaft an Russland lautet, die Ukraine bleibt stark. Europas Unterstützung lässt nicht nach. Seit dem G7-Gipfel von Evian können wir hinzufügen, transatlantisch sind wir uns einig, wie lange nicht. Wir hoffen, dass Moskau daraus Schlüsse zieht. Es wird Zeit, in Friedensgespräche einzutreten.
1: In Venezuela hat es 2 schwere Erdbeben gegeben. Es werden tausende Tote befürchtet. Die Beben hatten die Stärke 7,2 und 7,5. Das zweite Beben war in nur 10 Kilometern Tiefe. Der Innenminister bestätigt den Einsturz vieler Gebäude und Wohnhäuser. Es wurde der Notstand ausgerufen und der internationale Flughafen in der Hauptstadt Caracas wurde geschlossen. Und weiter geht's mit viel Sonnenschein, die Temperaturen steigen kräftig an. Gleich hören Sie mehr dazu.
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1: Das Hochdruckgebiet über Europa bringt nach wie vor viel Sonnenschein und heiße Luft zu uns. Auch heute ist es in Südtirol wolkenlos und wird strahlend sonnig. Die Tage sind lang, die Sonne hat viel Zeit, um ordentlich aufzuwärmen. 32 Grad im Wipptal und 36 im Etschtal werden es heute noch. Schon jetzt in der Früh hat es mancherorts über 20 Grad, das war wieder eine Tropennacht. In Bozen messen wir 24 Grad, in Meran 21, in Brixen 19, in Bruneck 15 und in Wolkenstein 14 Grad. Sonnig und heiß geht es auch morgen und am Wochenende weiter. Die Temperaturen steigen bis auf 38 Grad. Wolken und Gewitter sind selten.
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8: Schönen guten Morgen aus der Landesverkehrsmeldezentrale. Ich bin Manuel Scutellaro. Die Landesstraße zwischen Brixen und der Abzweigung Pinzagen ist heute von 8.30 Uhr bis 18 Uhr wegen Asphaltierungsarbeiten gesperrt. Die Landesstraße Waldburg-Hastloth bleibt wegen Sicherungsarbeiten nach einem Mondabgang weiterhin geschlossen und Einbahnregelungen wegen Bauarbeiten gibt es im Passaiertal zwischen Riffern und Saldaus, in Gröden zwischen Waldburg und Pontives bei Brembach und im Saartal bei Bunschen sowie auf der Gardertaler Staatsstraße bei Zwischenwasser. Unterwegs, gute und sichere Fahrt.
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2: 25. Juni 1993. In Kanada und in der Türkei werden am selben Tag zum ersten Mal Frauen Regierungschefin. In Kanada die Juristin Kim Campbell, Premierministerin, und in der Türkei setzt sich die bisherige Wirtschaftsministerin Tansu Çiller gegen zwei männliche Mitbewerber durch. Erstmals wird am 25. Juni 1967 ein Fernsehprogramm via Satellit in die ganze Welt übertragen. Die Beatles singen dabei das Lied »All You Need Is Love«. 25. Juni 1952. Bereits einen Tag nach ihrem Erscheinen hat sich die Bild-Zeitung auf dem deutschen Markt etabliert. 25. Juni 1950. Nordkoreanische Truppen marschieren in Südkorea ein, um die Wiedervereinigung des Landes unter kommunistischer Herrschaft zu erzwingen. 25. Juni 1897. Das Riesenrad auf dem Prater in Wien dreht seine erste Runde. 25. Juni 1876. Die nordamerikanischen Indianerstämme der Cheyenne und Sioux erringen unter der Führung ihrer Häuptlinge Sitting Bull und Crazy Horse den letzten Sieg der amerikanischen Ureinwohner. 25. Juni 1439. Die Mehrheit des Konzils von Basel erklärt Papst Eugen IV. Als Ketzer und Spalter für abgesetzt und wählt Felix V. zum Gegenpapst.
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1: Guten Morgen, ich bin Gunde Bichler. In Sant'Entaufas ist das alte Posthaus jetzt verkauft.

0: Jahre und 8 Monate ins Gefängnis.
1: Die europäischen Partner der NATO haben in Berlin über eine gemeinsame Linie im Ukraine-Krieg beraten und darüber, wie die NATO gestärkt werden kann. Unter anderem sollen die Ausgaben für die Verteidigung ansteigen auf 3,5% des Bruttoinlandsprodukts. In Venezuela hat es in der Nacht 2 starke Erdbeben gegeben. Sie hatten die Stärke 7,2 und 7,5. Es werden tausende Todesopfer befürchtet. Gebäude sind eingestürzt. Schulen in Venezuela sind heute geschlossen. Auch der Flughafen der Hauptstadt Caracas.
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3: Guten Morgen, mit den aktuellen Aussichten begrüßt Sie Günter Geier. Ja, und die sind weiterhin hochsommerlich. Hoher Luftdruck sorgt für stabile Verhältnisse und damit scheint wieder im ganzen Land die Sonne. Am Vormittag ziehen nur ein paar Schleierwolken durch, am Nachmittag kommen ein paar Quellwolken dazu, Gewitter sind im Großteil des Landes aber keine zu erwarten. Die Temperaturen steigen auf 32 Grad im Wipptal bis 36 Grad im Etschtal. Wer etwas Abkühlung sucht, muss weit hinauf, auf den Bergen 2000 Metern, Werte um 21 Grad. Sonnig und heiß geht es dann auch Richtung Wochenende. Am Samstag und Sonntag steigen die Temperaturen noch etwas an. Gewitter bleiben meist die Ausnahme. Erst am Montagnachmittag werden Gewitter wahrscheinlicher. Jetzt noch die Messwerte von 7 Uhr. In Bozen und in Auer 23 Grad, Meran 21, in Schlanders 20, Brixen 19, in Sterzing und in Bruneck 14, Doblach 13, auf der Plose 12 Grad, dazu Nordostwind mit 10 km pro Stunde, am Reschen und am Brenner 16, Innsbruck 19, Lienz 17 und in Trient 25 Grad.
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1: Immer noch keine Spur von entflohenem Häftling in Bozen. Schweres Erdbeben in Venezuela, hunderte Tote befürchtet. Und auch heute wärmt die Sonne kräftig auf. Ich bin Gunde Bichler. Guten Morgen.
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1: Von dem Häftling im Bozner Gefängnis, der gestern entflohen ist, fehlt nach wie vor jede Spur. Der Mann aus dem Kosovo war ins Krankenhaus gebracht worden, weil er angegeben hatte, Spülmittel getrunken zu haben. Er ist im Krankenhaus seinen Bewachern entkommen und untergetaucht und seitdem läuft eine große Suche in ganz Italien. Es ist innerhalb weniger Monate schon der vierte Häftling, der aus dem Bozner Gefängnis entflohen ist. Zwei konnten nach kurzer Zeit wieder gefasst werden. Es gibt Widerstand gegen das Verbot der Landesregierung von organisierten Autorennen auf den Passstraßen. Der Oldtimer-Club hat jetzt einen Rekurs angekündigt. Er sagt, das Problem auf den Passstraßen seien nicht die Oldtimer, sondern die Raser. Die Landesregierung hat das Verbot ja vor ein paar Tagen beschlossen und dafür auch viel Lob geerntet von Umweltschützern und AVS. Wer in Meran wohnt und eine neue Identitätskarte braucht, kann ab jetzt bis Anfang August auch am Abend ins Gemeindeamt kommen. Es gibt zusätzliche Öffnungszeiten am Montag, Dienstag und Mittwoch von 16 bis 19 Uhr. Und am Donnerstag ist das Meldeamt den ganzen Nachmittag bis 17.30 Uhr offen. Die Gemeinde will so viele neue digitale Identitätskarten wie möglich ausstellen. Die Regierung in Rom hat zwar die Gültigkeit der papierenen Ausweise verlängert bis zu ihrem Ablaufdatum, aber die Gemeinde Meran will die zusätzliche Zeit nutzen, um die Ausstellung neuer Ausweise voranzubringen. Wir schauen nach Südamerika. Dort hat es in der Nacht zwei schwere Erdbeben gegeben, und zwar in Venezuela. Innerhalb einer Minute haben die Beben der Stärke 7,2 und 7,5 angedauert. Damit zählen sie zu den weltweit stärksten Erdbeben heuer. Es werden massive Schäden und sehr viele Tote befürchtet. 32 Todesopfer sind inzwischen bestätigt, berichtet Andrea Sosa Cabrios aus Lateinamerika.
2: Viele Gebäude sind eingestürzt und Helfer suchen fieberhaft nach Verschütteten. Die geschäftsführende Präsidentin Delcy Rodriguez sprach von einem Vorfall mit schwerwiegenden Folgen. Die Regierung hat den Notstand ausgerufen und der internationale Flughafen der Hauptstadt Caracas wurde wegen Schäden geschlossen. Zahlreiche Staaten haben Venezuela ihre Hilfe angeboten.
1: Und noch zum Sport. Bei der Fußball-WM haben die ersten drei Gruppen die Vorrunde abgeschlossen. Brasilien und die Schweiz stehen als Gruppensieger fest. Brasilien hat im dritten Spiel Schottland 3:0 geschlagen und die Schweiz hat gegen Kanada 2:1 gewonnen. Ebenfalls Gruppensieger ist Mexiko. 3:0 endete das Spiel gegen Tschechien. Damit hat das Gastgeberland Mexiko alle drei Spiele der Vorrunde gewonnen. Und die Sonne scheint von früh bis spät, es wird wieder sehr warm. Mehr zum Wetter hören Sie gleich.
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1: Ein Tag ist zurzeit schöner als der andere. Auch heute ist es in Südtirol wolkenlos. Die Sonne heizt wieder ordentlich ein. 32 Grad im Bibtal und 36 im Etschtal werden es bis zum Nachmittag. Am Nachmittag bilden sich ein paar Wolken über den Bergen. Gewitter sind keine zu erwarten. Und schon jetzt ist es warm. In Kaltern hat es 24 Grad, in Gargazon und Klausen 21, in Naturns 22 und in Toblach und Sterzing 16 Grad. Sonnig und heiß geht es auch morgen am Freitag weiter bis übers Wochenende hinaus. Temperaturen bis 38 Grad sind möglich.
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12: Guten Morgen aus der Landesverkehrsmeldezentrale. Es begrüßt Sie Karin Unterhofer. Etwas Geduld brauchen Sie jetzt im Berufsverkehr. Vor allem in Richtung Bozen und Meran kommt es zu Verzögerungen. Auf der Brenner Stadtstraße im Bereich der Kreuzung mit der Landesstraße Villnöss Einbahnregelung wegen Errichtung eines Kreisverkehrs. Und auf der Grödner Stadtstraße zwischen Weidbruck und Bontives auf der Höhe Brembach Einbahnregelung wegen Arbeiten. Die Landesstraße Weidbruck-Kastelrott ist zwischen der Abzweigung Disenz und der Abzweigung St. Oswald weiterhin wegen Sicherungsarbeiten nach einem Mohrenabgang gesperrt. Gute Fahrt!
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1: Morgen, ich bin Gunde Biechler. Polizei und Carabinieri suchen weiterhin nach dem Häftling, der bei einem Arztbesuch im Bozner Krankenhaus geflohen ist. Und seitdem fehlt von ihm jede Spur. Die Suche wird inzwischen auf ganz Italien ausgedehnt. Der Mann aus dem Kosovo hatte angegeben, Spülmittel getrunken zu haben. Daraufhin wurde er in die Notaufnahme gebracht. Venezuela ist in der Nacht unserer Zeit von zwei schweren Erdbeben erschüttert worden, der Stärke 7,5. Viele Häuser sind eingestürzt, 32 Tote sind inzwischen bestätigt. Es werden noch weitere Todesopfer befürchtet, rund 700 Menschen werden vermisst. Land- und Sanitätsbetrieb setzen alles daran, die Wartezeiten auf Arztvisiten zu verkürzen. Das soll gelingen durch eine bessere

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1: Guten Morgen, mit den aktuellen Aussichten begrüßt Sie Günter Geier. Ja, und die sind weiterhin hochsommerlich. Hoher Luftdruck sorgt für stabile Verhältnisse und damit scheint wieder im ganzen Land die Sonne. Am Vormittag ziehen noch ein paar Schleierwolken durch, am Nachmittag kommen ein paar Quellwolken dazu, Gewitter sind im Großteil des Landes aber keine zu erwarten. Die Temperaturen steigen auf 32 Grad im Wipptal bis 36 Grad im Etschtal. Wer etwas Abkühlung sucht, muss weit hinauf, auf den Bergen 2000 Metern, Werte um 21 Grad. Sonnig und heiß geht es dann auch Richtung Wochenende. Am Samstag und Sonntag steigen die Temperaturen noch etwas an. Gewitter bleiben meist die Ausnahme. Erst am Montagnachmittag werden Gewitter wahrscheinlicher. Jetzt noch die Messwerte von 7 Uhr. In Bozen und in Auer 23 Grad, Meran 21, in Schlanders 20, Brixen 19, in Sterzing und in Bruneck 14, Doblach 13, auf der Plose 12 Grad, dazu Nordostwind mit 10 km pro Stunde, am Reschen und am Brenner 16, Innsbruck 19, Lienz 17 und in Trient 25 Grad.
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1: Wartezeiten auf Arztvisiten, Angebot und Nachfrage zusammenbringen. Entflohener Häftling in Bozen, Fahndung läuft Italien bald. Und es ist herrlich sonnig und wird wieder sehr warm. Ich bin Gunde Bichler, guten Morgen.
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1: Die Wartezeiten auf Visiten im Krankenhaus sind mitunter lang, deshalb setzen die Gesundheitsdienste alles daran, diese Wartezeiten zu verkürzen. Jetzt haben sich Gesundheitslandesrat Messner, Vertreter des Sanitätsbetriebs und der Agentur für regionale Gesundheitsdienste ausgetauscht. Sie sagen, das Zusammenspiel von Angebot, Nachfrage und Nutzung müsste verbessert werden. Das könnte durch eine bessere Vernetzung der einzelnen Krankenhäuser geschehen. Aus den neuen Daten der Krankenhäuser geht nämlich hervor, dass angebotene Termine oft ungenutzt bleiben, obwohl sie dazu beitragen könnten, die Wartezeiten zu verkürzen. Von dem Häftling im Bozner Gefängnis, der gestern entflohen ist, fehlt nach wie vor jede Spur. Der Mann aus dem Kosovo war ins Krankenhaus gebracht worden, weil er angegeben hatte, Spülmittel getrunken zu haben. Er ist im Krankenhaus seinen Bewachern entkommen und untergetaucht. Und seitdem läuft eine große Suche in ganz Italien. Es ist innerhalb weniger Monate schon der vierte Häftling, der aus dem Bozner Gefängnis ausbricht. Zwei konnten nach kurzer Zeit wieder gefasst werden. Das Kassationsgericht in Rom hat den Rekurs von Alexander Gruber im Todesfall Sigrid Gröber zurückgewiesen. Das Urteil wegen Körperverletzung mit Todesfolge ist damit rechtskräftig. Gruber muss für 10 Jahre und 8 Monate ins Gefängnis. In 2 Wochen findet in der Türkei ein NATO-Gipfel statt und schon jetzt haben sich die größeren europäischen Mitgliedsländer auf eine gemeinsame Linie verständigt. Der deutsche Kanzler Friedrich Merz hat gestern Abend die Staats- und Regierungschefs, darunter von Italien, nach Berlin eingeladen. Nach dem Treffen sagte Merz:
2: Wir stehen gemeinsam für eine NATO, die stark und einig die Sicherheit im euroatlantischen Raum wahrt, im Interesse aller Alliierter. Zweitens, wir wollen die Allianz erneuern. Wir stärken ihren europäischen Pfeiler. Wir steigern unsere Verteidigungsausgaben auf 3,5%.
1: Auch über den Ukraine-Krieg haben sich die Länder beraten und weitere Unterstützung versprochen. Das schwere Erdbeben in der Nacht in Venezuela hat viele Tote und Verletzte gefordert. 32 Tote sind inzwischen bestätigt, aber es werden noch weitere befürchtet. Rund 700 Menschen gelten als vermisst. Gleich 2 Erdstöße der Stärken 7,2 und 7,5 haben Venezuela erschüttert. Viele Gebäude sind eingestürzt. Zugleich hat es auch in Japan ein Erdbeben gegeben auf der Insel Honshu. Hier hatte das Beben die Stärke 6,9. Schäden sind kaum gemeldet worden. Die Züge wurden vorübergehend eingestellt.
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1: Ein Tag ist derzeit schöner als der andere und ein Tag ist derzeit heißer als der andere. Auch heute begleitet uns die Sonne durch den Tag und heizt ordentlich ein. Schon jetzt messen wir 26 Grad in Tramin, 22 in Marienberg, 21 in Sarntein und Franzensfeste, 19 Grad in Toblach und 18 in Wölschnofen. Und es geht heute noch weit nach oben mit den Temperaturen, 32 bis 36 Grad werden es. Am Nachmittag bilden sich wieder ein paar Quellwolken über den Bergen, Gewitter sind kaum zu erwarten. Sonnig und heiß geht es auch in den kommenden Tagen weiter bis übers Wochenende hinaus. Bis zu 38 Grad erwarten wir.
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3: Guten Morgen aus der Landesverkehrsmeldezentrale. Es begrüßt Sie Karin Unterhofer. Etwas Geduld brauchen Sie jetzt im Berufsverkehr. Vor allem in Richtung Bozen und Meran kommt es zu Verzögerungen. Auf der Brennerstraße im Bereich der Kreuzung mit der Landesstraße Villeneuve Einbahnregelung wegen Errichtung eines Kreisverkehrs. Und auf der Grödner Stadtstraße zwischen Weibruck und Pontives auf der Höhe Brembach Einbahnregelung wegen Arbeiten. Die Landesstraße Weibruck-Kastelrott ist zwischen der Abzweigung Disenz und der Abzweigung St. Oswald weiterhin wegen Sicherungsarbeiten nach einem Mohrenabgang gesperrt. Gute Fahrt!
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1: Die Scuola Perla in Meran bleibt vorerst offen. Viele Tote bei Erdbeben in Venezuela befürchtet. Und von Stunde zu Stunde wird es wärmer. Ich bin Gunde Bichler. Schönen Donnerstagvormittag.
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1: In Meran gibt es immer wieder Polemik um die Diskothek La Perla, weil es immer wieder Klagen der Anrainer gegeben hatte. Wegen Lärmbelästigung hat die Gemeinde die Disco geschlossen. Und dagegen haben die Betreiber bei Gericht rekurriert und waren erfolgreich. Das Gericht hat die Verfügung der Gemeinde ausgesetzt. Die Lärmmessungen der Stadtpolizei seien nicht legal gewesen, so die Begründung. Vorerst bleibt das Lokal offen bis zur Gerichtsverhandlung Anfang November. Das Zentrum der Hitzewelle liegt zurzeit über Westeuropa, über Spanien und Frankreich. Am Wochenende verlagert sich diese Hitzeblase dann weiter nach Osten und erfasst auch Deutschland, Österreich und Italien und damit auch uns, das schreibt Meteorologe Dieter Peterlin auf X. Und das bedeutet bei uns in Südtirol 37, auch 38 Grad. Diese aktuellen Hitzerekorde bringen viele ins Schwitzen, vor allem jene, die im Freien auf Baustellen arbeiten, sagt der Handwerkerverband LVH. Die Bauwirtschaft müsse auf diese Hitzewellen reagieren, etwa mit angepassten Arbeitszeiten, genügend Pausen, geeigneter Arbeitskleidung und Bereitstellen von Trinkwasser. Ab heute können Lehrerinnen und Lehrer der deutschen Grund-, Mittel- und Oberschulen ihre Stelle für das kommende Schuljahr wählen, und zwar online. Teilnehmen können alle, die in die Rangliste von Land und Schulen eingetragen sind. Als erstes gibt es die Stellenwahl für die Stammrollen, dann geht es Ende Juli weiter mit den befristeten Stellen. Ein Verzeichnis mit den freien Stellen ist online auf den Webseiten des Landes zu finden. Wir schauen nach Venezuela. Bei zwei schweren Erdbeben sind dort über 30 Menschen ums Leben gekommen. Es werden noch weitere Todesopfer befürchtet. Rund 700 Menschen werden vermisst. Zwei schwere Erdstöße hat es um Mitternacht unserer Zeit gegeben. Sie hatten die Stärke 7,2 und 7,5. Viele Häuser sind eingestürzt. Rettungskräfte suchen momentan nach Überlebenden. Jetzt gehe es vor allem darum, Leben zu retten, das sagte die Präsidentin Delcy Rodriguez.
2: Die wichtigste Botschaft an die Bevölkerung ist, zusammenzuhalten, um Leben zu retten. Unverzüglich nach den beiden starken Beben haben unsere Behörden und der Zivilschutz sich zu Rettungsaktionen zusammengeschlossen. Jetzt geht es erstmal darum, Leben zu retten. Danach werden wir uns um die Wiederherstellung der Infrastruktur und um den Wiederaufbau kümmern.
1: Auch bei Neapel hat es in der Früh ein leichtes Erdbeben gegeben. Es hatte die Stärke 3,6. Es wurde gegen 4 Uhr in den phlegräischen Feldern am Fuß des Vesuv registriert und war auch in Neapel zu spüren. Und super Sonnenschein haben wir. Es gibt rekordverdächtige Temperaturen. Gleich hören Sie mehr dazu.
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1: Herrlich sonnig ist es heute wieder in Südtirol. Momentan halten sich nur wenige Wolken im tiefblauen Himmel. Mit den Temperaturen geht es heute rasant nach oben. Bis zu 36 Grad werden es. Und schon jetzt hat es 27 Grad in Solurn, 24 in St. Martin im Passaia, 23 in Völs und 21 Grad in Prettau und am Ritten. Am Nachmittag werden die Quellwolken über den Bergen größer, es bilden sich aber kaum Gewitter. Sonnig und noch wärmer ist es in den kommenden Tagen. 37, auch 38 Grad werden es. Bis übers Wochenende hinaus hält die Hitzewelle an.
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13: Schönen Vormittag aus der Landesverkehrsmeldezentrale. Ich bin Manuel Scutellaro. Die Landesstraße zwischen Brixen und der Abzeigung Pinzagen ist noch bis 18 Uhr wegen Asphaltierungsarbeiten gesperrt. Und Einbahnregelungen wegen Bauarbeiten gibt es im Passaietal zwischen Riffian und Saldaus, im Saarntal bei Bunschen und auf der Gardertaler Stadtstraße bei Zwischenwasser. Unterwegs, gute und sichere Fahrt.
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0: einen schönen Vormittag.
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0: vor 11. Und jetzt die Nachrichten.
1: Umweltschützer für Lärmmessungen und Geschwindigkeitskontrollen auf Passstraßen. Dutzende Tote bei schwerem Erdbeben in Venezuela. Und es ist sonnig und sehr warm. Ich bin Gunde Bichler. Schönen Vormittag.
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1: In der Diskussion um das Verbot von Motorsportveranstaltungen auf den Passstraßen in Südtirol geht es weiter hin und her. Der Dachverband für Natur- und Umweltschutz begrüßt das Verbot der Landesregierung und sagt, als nächsten Schritt brauche es gezielte Verkehrskontrollen auf den Pässen. Privatfahrten, Einzelner oder im Konvoi müssen mit Geschwindigkeitskontrollen und Lärmmessungen gestoppt werden. Der Oldtimer-Club hat hingegen Rekurs gegen die Verordnung angekündigt, weil sie seiner Meinung nach die falschen treffe. Diese aktuellen Hitzerekorde bringen viele ins Schwitzen, vor allem jene, die im Freien auf Baustellen arbeiten, sagt der Handwerkerverband LVH. Die Bauwirtschaft müsse auf diese Hitzewellen reagieren, etwa mit angepassten Arbeitszeiten, mit genügend Pausen, geeigneter Arbeitskleidung und Bereitstellen von Trinkwasser. Und nicht nur hier bei uns in Südtirol, sondern in ganz Italien hat die Hitzewelle alles fest im Griff. Und das spüren in diesen Tagen auch Prüflinge und Lehrpersonen bei der Matura. In vielen Schulen gibt es nämlich keine Klimaanlagen. Jetzt ist eine Diskussion entbrannt darüber, die Matura anders zu organisieren. Sie könnte etwa schon früher im Schuljahr beginnen, so wie das in Österreich und Deutschland gemacht wird. Das haben jetzt mehrere Lehrer in Italien vorgeschlagen. Wir schauen nach Venezuela. Innerhalb von Sekunden haben dort in der Nacht unserer Zeit sehr starke Erdbeben das Land erschüttert. Mindestens 32 Menschen sind gestorben und rund 700 verletzt worden. Die genaue Zahl der Opfer ist noch nicht klar. Die Regierung in Venezuela hat inzwischen den Notstand ausgerufen, berichtet Fiona Reinhardt.
2: Die US-Erdbebenwarte geht davon aus, dass mehr als 1000 Menschen bei den schweren Erdbeben gestorben sind. Rettungskräfte suchen in den Trümmern der eingestürzten Gebäude aktuell intensiv nach Verschütteten. Der Zugverkehr in Venezuela wurde eingestellt, der Flughafen in der Hauptstadt geschlossen und auch die Schulen bleiben heute zu. Erdbeben in diesem Ausmaß habe es bisher noch nie gegeben, heißt es von der Regierung. Viele Länder haben bereits ihre Hilfe zugesagt. Laut US-Außenminister Rubio seien Rettungsmannschaften sowie humanitäre und medizinische Hilfe aus den USA schon auf dem Weg.
1: Im Iran-Krieg gibt es zwar momentan ein Abkommen und es herrscht Waffenruhe, trotzdem gehen die gegenseitigen Vorwürfe weiter. Jetzt hat der Iran der NATO eine Mitschuld am Krieg vorgeworfen. Der iranische Außenminister hat die jüngsten Aussagen von NATO-Generalsekretär Rutte kritisiert und von einem rechtswidrigen Angriffskrieg gesprochen. Unterdessen hat Italien die Aussagen von Rutte zurückgewiesen, weil dieser im amerikanischen Fernsehen behauptet hatte, dass hunderte amerikanische Flugzeuge ihre Angriffe von Militärbasen in Italien ausgestartet hätten. Und Prachtwetter mit viel Sonnenschein haben wir. Es wird wieder sehr warm. Gleich hören Sie die weiteren Aussichten.
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2: Wir sind mittendrin in dieser langen Hitzewelle mit viel Sonnenschein von früh bis spät. Am Nachmittag bilden sich ein paar Quellwolken über den Bergen. Gewitter sind die Ausnahme. Die Sonne hat kräftig aufgewärmt. Jetzt hat es schon 30 Grad in Bozen und Gargazon, 23 in Corvara, 22 in Deutschnofen und 26 Grad in Flersch. Bis zu 36 Grad werden es heute noch. Sonnig und noch heißer wird es in den kommenden Tagen mit 37, auch 38 Grad am Wochenende.
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3: Karin Unterhofer aus der Landesverkehrsmeldezentrale. Auf der Passaira-Stadtstraße zwischen Riffian und Salthaus Einbahnregelungen zeitweilig gesperrt bis zu 15 Minuten wegen Ausbau der Straße. Und auf der Finchgauer Stadtstraße in Richtung Meran abschnittsweise Kolonnenverkehr wegen Überlastung zwischen Blaus und Algund und in Richtung Reschen zwischen Latsch und Schlanders. Weiterhin gute Fahrt.
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1: 10 vor 12. 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Guten Tag, ich bin Wilhelm Schatzer. Südtirol investiert seit Jahren in Wasserstoff mit sehr mäßigem Erfolg. Warum macht man trotzdem weiter? Nicht schwindelfreie Wanderer, wie eine neue digitale Karte hilft. Südtirol setzt weiterhin auf Wasserstoff und das, obwohl der Durchbruch auch nach vielen Jahren Forschung und Entwicklung ausgeblieben ist. Seit 13 Jahren gibt es das Wasserstoffzentrum H2 in Bozen Süd, finanziert mit öffentlichen Geldern. Jetzt kommt eine neue Produktionsstätte dazu. Land, Busgesellschaft Sassa und Alberia haben sie gebaut, also wieder mit öffentlichen Geldern. Bei einer Tagung in Bozen wird heute darüber beraten, wie man die Wasserstofftechnologie weiter vorantreiben kann. Dabei ist sie sehr umstritten. Paul Köllensberger vom Team K übt heftige Kritik.
2: Es wird weiter getagen, weil sie bereits öffentliche Gelder verschwendet haben und jetzt nicht die Courage haben zu sagen, dass es ein Flop ist. Wir brauchen nicht zu glauben, dass wir die Besten auf der Welt sind. Schauen wir auf den Rest der Welt. Die ganze Welt steigt im Verkehrssektor vom Wasserstoff aus, weil es zu teuer und zu ineffizient ist. Das ist eine gigantische Geldverschwendung und eigentlich ein Fall für den Rechnungshof.
1: Mobilitätslandesrat Daniel Alfreider sieht das anders. Das Ziel ist, sich vom Erdöl unabhängiger zu machen. Das wollen Südtirol, Italien und die EU. Und deshalb unterstütze man emissionsfreie Mobilität. Und da, neben Elektro, auch Wasserstoff. 6 Milliarden Euro aus Brüssel gibt es für Italien dafür in den nächsten 3 Jahren. Aber warum? Hat Wasserstoff eine Zukunft? Der Generaldirektor der Alberia, Luis Amort, sagt:
3: Ich hätte heute nicht die Arroganz von vielen anderen zu sagen, Wasserstoff nein, Elektromobilität ja. Wenn wir nie forschen würden und wenn wir nie jemand bereit hätten, in Sachen zu forschen und in Entwicklungen zu forschen, dann ist die Alternative, dass wir für ewig und immer fossile Brennstoffe haben, Öl, Gas und was auch immer, und nie eine zukünftige oder eine zukunftsträchtige, nachhaltige Alternative haben.
1: Amort sagt, es soll beides geben, Elektro und Wasserstoff. Genutzt wird der Wasserstoff bei uns derzeit nur von Bussen. Die Sassa hat 30 Wasserstoffbusse und bald kommen 2 weitere dazu. Sie fahren im Prinzip elektrisch, haben aber keine schwere Batterie an Bord, sondern erzeugen den Strom mit Hilfe von Wasserstoff selbst. Aus dem Auspuff kommt nur Wasserdampf. Im Ankauf kosten Wasserstoffbusse gleich viel wie Elektrobusse, haben aber einen großen Vorteil, sagt der Generaldirektor der Sassa, Ruggero Rossi de Mio.
4: Die mit dieser Technologie haben einfach eine viel höhere Autonomie. Die dürfen bis knapp 500 Kilometer pro Tag fahren.
1: Eingesetzt werden Wasserstoffbusse vor allem auf den Strecken nach Leifers und ins Überetsch. Wie stark die Sassa dann noch weiter darauf setzen wird, hängt davon ab, wie viel Geld die EU dafür bereitstellt, sagt Rossi de Mio. Ohne öffentliche Gelder scheint Wasserstoff also keine Chance zu haben. Thomas Baumgartner vom Transportunternehmen Verkram sagt:
5: Ja, ich war ein begeisterter Anfänger von der Wasserstofftechnologie, aber habe gesehen, dass sich der Markt im Lkw-Produktion eigentlich alles auf Elektromobilität mit Batterien entwickelt. Wir haben inzwischen 10 Elektro-Lkw angeschafft und sehen, dass das funktioniert.
1: Wasserstoff-Lkw hat Verkam hingegen keinen. Trotzdem will Baumgartner der Wasserstofftechnologie nicht die Daseinsberechtigung absprechen. Man müsse offen bleiben für Neues und es sei richtig, dass hier weiter geforscht und entwickelt wird. In Südtirol wird das auch getan. Nächste Woche geht die neue Wasserstoffproduktionsstätte in Bozen Süd in Betrieb. Erzeugt wird der Wasserstoff dort mit Strom aus einer Photovoltaikanlage. Wer Bergwanderungen macht, kennt's. Es gibt Wege, die haben es in sich. Sie sind schmal, steil und manchmal auch gefährlich, weil das Gelände zur Talseite hin stark abfällt. Manche Wanderer haben vor solchen Passagen richtig Angst. Die Sorge ist, dass schon ein kleiner Ausrutscher oder Stolperer fatal sein kann. Birgit Locher, es gibt jetzt eine Möglichkeit, solche ausgesetzten Wege schon vor dem Beginn der Tour zu erkennen.
6: Ja, mit einer digitalen Landkarte. Sie wurde für alle Wanderer und Bergsportler erstellt. Von Trient über Südtirol bis Tirol ist jeder Wanderweg eingezeichnet und man sieht genau, wo und wie stark der Weg ausgesetzt ist. Das zeigen 4 verschiedene Farben. Sebastian Meyer-Günther vom Neudeckpark hat bei dieser Karte mitgearbeitet. Sie ist Teil eines Euregio-Projekts.
7: Die Ausgesetztheitkarte stellt dar, wie die Konsequenzen sind, wenn ich auf einem Weg stürze. Das heißt, wenn es da sehr abschüssig ist, dann kann ich weit hinunterfahren und kann mich sehr, sehr wehtun. Und die sind zum Beispiel rot eingefärbt, wo es besonders gefährlich ist, und grün, wo man sich nicht viel tun kann, außer dass man halt am Boden landet.
6: Die Wanderer sollen mit dieser neuen Karte ausgesetzte Steige besser einschätzen können. Denn viele sind überrascht, wenn sie plötzlich einen Weg vor sich haben, bei dem es auf der einen Seite hin steil nach unten geht. Die Folge, sie bekommen Angst und trauen sich nicht mehr weiter. Der Kopf blockiert uns dann, sagt der Meraner Psychologe Manuel Schmelzer.
8: Irgendwann übernimmt das Gehirn die Kontrolle über die Situation. Und eine Angstreaktion, die kann ich dann mit logischem Denken nicht mehr einfach so wieder wegmachen. Und wenn ich dann in dieser Angstreaktion drin bin, dann kann es sein, dass ich total erstarre. Und das sind dann die Fälle, wo man dann wirklich aus der Bergwand herausgeborgen werden muss von der Bergrettung oder von Freunden und Bekannten.
6: Je älter man wird, umso ängstlicher kann man in diesen Situationen werden. Das sagt Thomas Zelger, der Chef der Bergführer. Ab einem bestimmten Alter sei man nicht mehr so risikobereit wie in jungen Jahren.
9: Die Ängstlichkeit nimmt zu, das Körpergefühl nimmt ein bisschen ab in gewisser Hinsicht. Nicht? Man, die Fähigkeiten nehmen sicher ab. Andererseits natürlich steigt auch eine gewisse Erfahrung an. Natürlich ist vielleicht ein Vorteil, wenn man älter wird. Aber sonst natürlich so die generellen Fähigkeiten, körperlich und geistig, nehmen natürlich langsam ab. Nicht? Das ist klar. Und dementsprechend sollte sich jeder vielleicht ein bisschen im Alter ein bisschen mehr zurückhalten und nicht unbedingt losstarten wie ein 20-Jähriger.
6: Mit der neuen Karte der ausgesetzten Steige haben Wanderer jetzt ein Hilfsmittel, um durend besser zu planen. Und das findet Zelger gut. Niemand soll das Gefühl haben, einen Weg gehen zu müssen, auf dem er sich unwohl fühlt.
1: Ab heute ist die Karte mit den ausgesetzten Wegen online und für jeden einsehbar. Entweder auf der Website der Euregio oder auch integriert in verschiedene Wander-Apps.
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2: 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In der Diskussion um das Verbot von Motorsportveranstaltungen auf den Passstraßen in Südtirol geht's weiter hin und her. Der Dachverband für Natur- und Umweltschutz begrüßt das Verbot, der Oldtimer Club ist dagegen. Gunde Pichler mit den Kurznachrichten.
3: Ja, die Umweltschützer sagen, als nächsten Schritt brauche es gezielte Verkehrskontrollen auf den Pässen. Privatfahrten, Einzelner oder im Konvoi müssten mit Geschwindigkeitskontrollen und Lärmmessungen gestoppt werden. Der Oldtimer Club hat hingegen Rekurs angekündigt, weil die Verordnung seiner Meinung nach die falschen treffe. In Meran gibt es immer wieder Polemik um die Diskothek La Perla. Nachdem es Klagen der Anrainer gegeben hatte wegen Lärmbelästigung, hat die Gemeinde die Disco geschlossen. Und dagegen haben die Betreiber bei Gericht rekurriert und waren erfolgreich. Das Gericht hat die Verfügung der Gemeinde ausgesetzt. Die Lärmmessungen der Stadtpolizei seien nicht legal gewesen, so die Begründung. Vorerst bleibt das Lokal offen bis zur Gerichtsverhandlung Anfang November. Nach den schweren Erdbeben in Venezuela suchen Retter weiterhin fieberhaft nach Überlebenden. Bei den Beben der Stärke 7,2 und 7,5 sind viele Häuser eingestürzt. 32 Menschen sind gestorben und Hunderte werden noch vermisst. Viele Tote werden befürchtet. Das Beben hat eine dicht besiedelte Region betroffen und war auch in der Hauptstadt Caracas deutlich zu spüren. Nicht nur hier in Südtirol, sondern in ganz Italien hat die Hitzewelle alles fest im Griff. Und das spüren in diesen Tagen auch Prüflinge und Lehrpersonen bei der Matura. In vielen Schulen gibt es nämlich keine Klimaanlagen. Jetzt ist eine Diskussion entbrannt darüber, die Matura anders zu organisieren. Sie könnte etwa schon früher im Schuljahr beginnen, so wie das in Österreich und Deutschland gemacht wird. Das haben jetzt mehrere Lehrer vorgeschlagen.
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3: Es gibt Hoffnung auf ein Ende des Iran-Kriegs und jetzt fallen die Preise für Erdöl. Mittlerweile fahren wieder Schiffe, darunter Öltanker, durch die Straße von Hormuz. Weil die Lager im Iran voll sind, muss jetzt schnell viel Öl verkauft werden. Der Preis für Rohöl ist heute den vierten Tag in Folge zurückgegangen und liegt jetzt auf dem niedrigsten Stand seit Beginn des Kriegs. Und das sieht man auch an den Börsen. Jene in Asien haben heute mit einem starken Plus den Handelstag geschlossen. In Europa sind sie vorerst nur leicht nach oben gegangen. MIP-Index in Mailand mit 0,3%, DAX in Frankfurt mit 0,6%.
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4: Kein Bier, kein Wein. In Frankreich will die Regierung an diesem Wochenende Alkohol verbieten. So ein Verbot hat es bereits am letzten Wochenende gegeben, wegen der aktuellen Hitzewelle. Es stimmt, Hitze und Alkohol sind tatsächlich eine gefährliche Mischung, sagt der Arzt Christian Wiedermann vom Institut für Allgemeinmedizin.
5: Alkohol ist bei Hitze gleich doppelt ungünstig. Erstens weitet er die Blutgefäße. Das fühlt sich vielleicht kurz angenehm, warm an, aber der Kreislauf gerät dadurch eher unter Druck. Und zweitens, und das ist das Entscheidende, Alkohol treibt die Nieren an. Man muss öfter auf die Toilette und verliert so zusätzlich Flüssigkeit, während man über den Schweiß ohnehin schon viel verliert.
4: Ab welchen Temperaturen Alkohol kritisch wird, dafür gibt es keine feste Grenze, sagt Wiedermann. Es fange aber schon bei 30 Grad an. Wer Alkohol trinkt, trockne aus. Das führe zu Kreislaufproblemen, Schwindel, Kopfschmerzen bis hin zu Kollaps oder Hitzschlag. Und dazu kommt noch, wer getrunken hat, spürt die Warnsignale später und unterschätzt die Lage. Bei Älteren geht das schneller. Aber auch Jüngere, die bei einem Fest stundenlang in der Sonne trinken, merken das erst, wenn es schon zu spät ist. Und Christian Wiedermann sagt, nicht nur der Rausch sei gefährlich, sondern auch der Tag danach.
5: Ein Kater ist ja im Grunde schon ein ausgetrockneter Zustand. Man startet also bereits mit einem Flüssigkeitsdefizit in den Tag. Kommt dann die Hitze dazu, ist der Kreislauf von Anfang an im Nachteil.
4: Wäre also ein Alkoholverbot bei Hitze sinnvoll? Dass Gasthäuser ab einer bestimmten Temperatur kein Bier und keinen Wein mehr ausschenken dürfen, dass auf Festen bei Hitze nur Alkoholfreies serviert wird. Der Bozner Gastwirt Bobo Wiedmann hält davon nichts.
6: wenn man den Bürgern den Hausverstand abspricht. Also ich glaube, dass jeder für sich selber entscheiden kann, ob er Alkohol trinkt bei 40 Grad oder nicht. Also ich glaube, dass man automatisch ein bisschen ein Gefühl dafür entwickelt, in welcher Situation man Alkohol konsumieren kann und soll.
4: Getrunken werde nicht während der größten Hitze tagsüber, sondern wenn schon in den lauen Abendstunden, sagt Wiedmann. Ein Alkoholverbot wie in Frankreich will er deshalb bei uns auf keinen Fall.
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4: Die Hitze geht weiter. Heute steigen die Temperaturen auf 32 Grad im Wipptal bis 36 Grad im Etschtal. Es bleibt sonnig. Ein paar Quellwolken kommen am Nachmittag zwar dazu, Gewitter bleiben aber die Ausnahme. Günter Geier vom Landeswetterdienst. Wie schaut das Wetter morgen und am Wochenende aus?
7: Ja, da ändert sich nicht viel. In Südtirol bleibt es sonnig und heiß. Am Nachmittag entstehen zwar einige Quellwolken, die Gewitterneigung steigt aber nur stellenweise an. Die Temperaturen, die erreichen Höchstwerte von 33 bis 36 Grad. Auch am Samstag und Sonntag geht es dann sonnig und heiß weiter. Die Temperaturen steigen vielleicht noch etwas an und die Gewitterneigung, die bleibt vorerst meist gering.
4: Das war's vom Südtirol-Journal. Ich bin Wilhelm Schatzer. Ich wünsche Ihnen einen schönen Nachmittag.
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8: Karin Unterhofer aus der Landesverkehrsmeldezentrale. Auf der Passauer Stadtstraße zwischen Riffian und Salthaus Einbahnregelungen zeitweilig gesperrt bis zu 15 Minuten wegen Ausbau der Straße. Und auf der Finchgauer Stadtstraße in Richtung Meran abschnittsweise Kolonnenverkehr wegen Überlastung zwischen Blaus und Algund und in Richtung Reschen zwischen Latsch und Schlanders. Weiterhin gute Fahrt.
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0: 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Und jetzt die Nachrichten.
1: Radurlaub wird immer beliebter, auch bei uns in Südtirol. Erdbeben in Venezuela, die Zahl der Opfer ist weiter unklar. Das Wetter ist und bleibt heiß. Ich bin Sabrina Fleischmann, grüß Gott.
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1: Der Radtourismus boomt. Voriges Jahr sind in Italien 49 Millionen Übernachtungen von Radtouristen gezählt worden. Das schreibt die Marketinggesellschaft des Landes IDM. Auch in Südtirol steigen immer mehr Urlauber aufs Rad um. Inzwischen gibt es 600 Kilometer Radwege hier bei uns und auch ein eigenes Qualitätssiegel. Es nennt sich Bed & Bike und bietet fahrradfreundliche Unterkünfte. Jetzt bauen IDM und Bezirksgemeinschaften das Netz an Infopunkten auf insgesamt 90 aus. Außerdem kommen 27 neue Infotafeln entlang der Radwege dazu. Finanziert wird das Projekt von IDM und Land. Wenn in einer Familie ein Pflegefall eintritt, braucht es schnell Antworten und Hilfe. In diesen Fällen bieten die Anlaufstellen für Betreuung und Pflegeinformationen und Beratung an. Sie sind bei den Sozialsprengeln angesiedelt. Und auch das Pflegetelefon hilft weiter, etwa bei Informationen zum Antrag auf Pflegegeld. Daran erinnert Soziallandesrätin Barmer. Außerdem ist alles Wissenswerte rund ums Pflegegeld jetzt auf der Webseite des Landes aufgelistet. Die Polizei in Bozen bekommt Verstärkung. Questo Ferrari hat heute 3 neue Kommissare vorgestellt. Sie waren bisher unter anderem in Perugia und Bari im Einsatz. Jetzt haben sie ihren Dienst in Bozen angetreten. Innerhalb weniger Sekunden haben 2 starke Erdbeben Venezuela erschüttert. Viele Häuser sind eingestürzt und haben Menschen unter den Trümmern begraben. Mindestens 32 sind gestorben, rund 700 verletzt worden. Die genaue Anzahl der Opfer ist noch unklar. Es werden mehr als 10.000 Tote befürchtet. Die Regierung von Venezuela hat inzwischen den Notstand ausgerufen. Das Land braucht dringend Hilfe und viele hoffen jetzt, dass vor allem die USA schnell reagieren. Ist schon Hilfe auf dem Weg, Claudia Wächter?
2: US-Präsident Trump, der will helfen, hat Unterstützung zugesagt, genau wie viele weitere Länder auch. Und die Hilfe ist dringend nötig. Das ist ein Land, das am Boden liegt. Es wird vermutlich alles gebraucht, Bergungsteams, Medikamente, Ärzte. Aber im Moment ist noch unklar, zum Beispiel, ob überhaupt der Flughafen noch einsatzbereit ist. Was ist mit Brücken, Straßen? Kann man die nutzen? Und es gibt immer wieder Nachbeben.
1: An der Steilküste im Südwesten von Frankreich ist am Abend ein großes Stück Felsen abgebrochen. Die Steine sind unterhalb des Leuchtturms von Biarritz abgebrochen und ins Meer gestürzt. Zu dem Zeitpunkt waren 3 Taucher in der Nähe. Eine Taucherin ist getötet worden, einer wird noch vermisst und ein dritter hat das Unglück unverletzt überstanden. Das Gebiet um die Einsturzstelle ist jetzt für Taucher und Schiffe gesperrt, ebenso der Strand. Im ganzen Land heißt es heute wieder schwitzen. Mehr zu den Temperaturen gleich.
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1: Es wird wieder ein heißer Sommernachmittag mit viel Sonne und wenigen Wolken. Die Temperaturen klettern noch bis auf 36 Grad im Etschtal. Aktuell hat es in Auer 32 Grad, in Freienfeld 31, Dörfers im Münzertal, Toblach und Völsmelden 28 und in Welsberg sind es 29. Auch morgen wird sonnig und heiß. Am Wochenende wird die Hitzewelle dann ihren Höhepunkt erreichen mit bis zu 38 Grad.
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5: Guten Nachmittag wünscht Manuel Scutellaro aus der Landesverkehrsmeldezentrale. Auf der Breller Autobahn in Richtung Norden zwischen Brixen und Sterzing staut es vor der Mautstelle ca. 2 Kilometer wegen Überlastung. Und Einbahnregelungen mit kurzen Wartezeiten gibt es wegen Bauarbeiten im Passeilteil zwischen Riffian und Saltaus, in Lana in der Meraner Straße und im Sandtal bei Bunschen. Unterwegs, gute und sichere Fahrt.
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1: Hoher Luftdruck sorgt heute und auch in den kommenden Tagen für hochsommerliche Verhältnisse in Südtirol. Jetzt am Nachmittag gesellen sich zur Sonne ein paar Quellwolken. Gewitter sind im Großteil des Landes aber keine zu erwarten. Die Temperaturen steigen noch auf 32 Grad im Wipptal bis 36 Grad im Etschtal. Auf den Bergen in 2000 Metern Werte um 21 Grad. Sonnig und heiß geht es dann auch Richtung Wochenende. Am Samstag und Sonntag steigen die Temperaturen noch etwas an. Gewitter bleiben meist noch die Ausnahme. Erst am Montagnachmittag werden sie dann häufiger. Soweit die aktuellen Aussichten mit Günter Geier.
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1: Alkohol bei Hitze ist besonders gefährlich. Venezuela meldet mehr Tote und Verletzte nach Erdbeben. Das Wetter ist heute wieder richtig heiß. Ich bin Sabrina Fleischmann. Guten Nachmittag.
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1: Ein Alkoholverbot wegen der Hitze. Frankreich hat das am vergangenen Wochenende erlassen. Bei öffentlichen Festen durfte kein Alkohol ausgeschenkt werden. Es stimmt, Hitze und Alkohol sind tatsächlich eine gefährliche Mischung, sagte Arzt Christian Wiedermann vom Institut für Allgemeinmedizin.
2: Alkohol ist bei Hitze gleich doppelt ungünstig. Erstens weitet er die Blutgefäße. Das fühlt sich vielleicht kurz angenehm warm an, aber der Kreislauf gerät dadurch eher unter Druck. Und zweitens, und das ist das Entscheidende, Alkohol treibt die Nieren an. Man muss öfter auf die Toilette und verliert so zusätzlich Flüssigkeit, während man über den Schweiß ohnehin schon viel verliert.
1: Ab welchen Temperaturen Alkohol kritisch wird, dafür gibt es keine feste Grenze, sagt Wiedermann. Es fange aber schon bei 30 Grad an. Bei uns erreicht die Hitzewelle am Sonntag ihren Höhepunkt mit bis zu 38 Grad. Besonders stark betroffen ist Spanien mit mehr als 40 Grad. Dort sind in den vergangenen Tagen mehr als 200 Menschen aufgrund der extremen Temperaturen gestorben. Im letzten Jahr gab es in Spanien rund 3.800 Hitzetote. Nach den zwei schweren Erdbeben in Venezuela wird weiter nach Verschütteten gesucht. Bisher wurden 164 Tote geborgen, fast 1.000 Menschen wurden verletzt. Experten befürchten, dass die Opferzahl noch weiter steigen werden. Die Übergangspräsidentin hat den Ausnahmezustand ausgerufen. Die EU und auch viele andere Länder haben Venezuela Hilfe angeboten. Der Radtourismus boomt. Voriges Jahr sind in Italien 49 Millionen Übernachtungen von Radtouristen gezählt worden. Auch in Südtirol steigen immer mehr Urlauber aufs Rad um, berichtet die Marketinggesellschaft des Landes IDM. Inzwischen gibt es 600 Kilometer Radwege bei uns und auch ein eigenes Qualitätssiegel. Es nennt sich Bed & Bike und bietet fahrradfreundliche Unterkünfte. Jetzt bauen IDM und Bezirksgemeinschaften das Netz an Infopunkten weiter aus. Wenn in einer Familie ein Pflegefall eintritt, braucht es schnell Antworten und Hilfe. In diesen Fällen bieten die Anlaufstellen für Betreuung und Pflege Informationen und Beratung an. Sie sind bei den Sozialsprengeln angesiedelt. Und auch das Pflegetelefon hilft weiter, etwa bei Informationen zum Antrag auf Pflegegeld. Außerdem ist alles Wissenswerte rund ums Pflegegeld jetzt auf der Webseite des Landes aufgelistet. Die Sonne treibt die Temperaturen weiter nach oben, gleich die aktuellen Werte.
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3: Die
1: Die Sonne hat fast überall freie Bahn, am Himmel sind nur wenige Quellwolken zu sehen und die Temperaturen legen weiter zu. In Brenzol sind es jetzt 33 Grad, in Farn sind es knapp 35, Corvara meldet 26, Bruneck 31 und in Jenisin sind es 29. In den nächsten Tagen geht das heiße Sommerwetter weiter, am Wochenende werden es sogar bis zu 38 Grad.
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11: Karin Unterhofer aus der Landesverkehrsmeldezentrale. Auf der Brenner Autobahn gibt es in Fahrtrichtung Norden zwischen Brixen und Sterzing kurz vor der Mautstelle Sterzing Kolonnenverkehr wegen Überlastung. Auf der Baseira Stadtstraße zwischen Rifian und Zalthaus gibt es eine Einbahnregelung und zeitweilige Sperren bis zu 15 Minuten wegen Ausbau der Straße. Und die Landesstraße Weidbruck-Kastelrutt ist zwischen der Abzweigung Tisenz und der Abzweigung St. Oswald weiterhin wegen Sicherungsarbeiten nach einem Mohrenabgang gesperrt. Gute Fahrt.
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0: 10 vor 3. Und jetzt die Nachrichten.
1: Verhaftung nach Raubüberfall auf Bar in Meran. Hitzetote in Spanien und Frankreich. Auch bei uns ist es richtig heiß. Ich bin Sabrina Fleischmann. Guten Nachmittag.
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1: Der Raubüberfall auf die Bar Palma vor einer Woche in Meran ist aufgeklärt. Die Polizei hat einen 58-jährigen Italiener verhaftet, der für den Überfall verantwortlich sein soll. Er hatte die Angestellte der Bar mit einer Pistole bedroht und war mit 600 Euro geflüchtet. Der mutmaßliche Täter konnte durch die Videoüberwachung und Zeugenaussagen überführt werden. Er wurde in einer provisorischen Unterkunft in der Nähe von Meran festgenommen. Dabei wurde auch eine Luftdruckpistole sichergestellt. Er sitzt jetzt in Untersuchungshaft im Bozner Gefängnis. Alkohol bei Hitze verbieten ist keine Lösung, das sagt der Bozner Gastwirt Bobo Wiedmann. Frankreich hatte am vergangenen Wochenende verboten, Alkohol bei öffentlichen Festen auszuschenken.
2: Wenn man den Bürgern den Hausverstand abspricht, also ich glaube, dass jeder für sich selber entscheiden kann, ob er Alkohol trinkt bei 40 Grad oder nicht. Also ich glaube, dass man automatisch ein bisschen ein Gefühl dafür entwickelt, in welcher Situation man Alkohol konsumieren kann und soll.
1: Alkohol und Hitze sind eine gefährliche Mischung, sagen Ärzte. Sie warnen vor Kreislaufproblemen, Schwindel und Kopfschmerzen bis hin zu Kollaps oder Hitzschlag. Die Juni-Hitzewelle steuert auf ihren Höhepunkt zu. Am Wochenende werden es bei uns bis zu 38 Grad. Wegen der Rekordhitze sind in Spanien in den vergangenen Tagen mehr als 200 Menschen gestorben. Und auch Frankreich stöhnt unter Rekordtemperaturen von über 40 Grad. In der Nähe von Paris ist ein Dreijähriger im Auto seiner Eltern an einem Hitzschlag gestorben. Der Bub war in einem unbeobachteten Moment in das Auto geklettert. Weil die Kindersicherung aktiviert wird, ist er dann nicht mehr herausgekommen. Nach den zwei schweren Erdbeben in Venezuela wird in den Trümmern eingestürzter Gebäude weiter nach Verschütteten gesucht. Bisher wurden mehr als 160 Menschen totgeborgen, fast 1000 Menschen wurden verletzt. Experten befürchten, dass die Opferzahlen noch weiter steigen könnten. Die Übergangspräsidentin hat den Ausnahmezustand ausgerufen und viele Länder haben Venezuela Hilfe angeboten. In der Toskana hat ein Mann seine Ehefrau und seinen 24-jährigen Sohn erschossen. Er hatte mit einem Jagdgewehr auf seine Angehörigen gefeuert. Das Motiv ist bisher nicht geklärt. Es wird aber spekuliert, dass der Vater nicht akzeptiert hat, dass sein Sohn homosexuell ist. Nachbarn und Verwandte berichten von familiären Spannungen. Die Sonne treibt die Temperaturen weiter nach oben. Die aktuellen Werte gibt's gleich.
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1: Es ist weiterhin heiß. Bei der Leimburg im Unterland und in Meran werden jetzt 35 Grad gemessen. 33 sind es in Aturns und in Oberfintel. Mühlwald meldet 30 Grad und in Langdaufers sind es aktuell 26 Grad. Auch morgen und in den nächsten Tagen gibt es heißes Sommerwetter. Abkühlung durch Gewitter ist heute und morgen vorerst nicht in Sicht.
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5: Guten Nachmittag, wünscht Barbara Widotta aus der Landesverkehrsmeldezentrale. Auf der Pustertaler Stadtstraße in beiden Richtungen zwischen Werche und Olang Kolonnenverkehr und Stau wegen eines defekten LKWs. Morgen Freitag und Montag, den 29. Juni, wird die Sardale Stadtstraße zwischen Benz und dem Benzerjoch von 7 bis 19 Uhr wegen Asphaltierungsarbeiten gesperrt. Gute Fahrt!
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0: vor vier. Und jetzt die Nachrichten.
1: Verhaftung nach Überfall auf Bar in Meran. Neues Regio-Projekt bietet bessere Übersicht über Wanderwege. Das Wetter lässt uns weiter schwitzen. Ich bin Sabrina Fleischmann, guten Nachmittag.
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1: Der Raubüberfall auf die Bar Palma vor einer Woche in Meran ist aufgeklärt. Die Polizei hat einen 58-jährigen Italiener verhaftet, der den Überfall verübt haben soll. Er hatte die Angestellte der Bar mit einer Pistole bedroht und war dann mit 600 Euro geflüchtet. Der mutmaßliche Täter konnte durch die Videoüberwachung und Zeugenaussagen überführt werden. Der Mann wurde in einer provisorischen Unterkunft in der Nähe von Meran verhaftet. Dabei wurde auch eine Luftdruckpistole sichergestellt. Er sitzt jetzt in Untersuchungshaft im Bozener Gefängnis. Für Wanderer und Bergsportler gibt es ab heute ein neues technisches Hilfsmittel, um ausgesetzte Wege besser einzuschätzen. Ein Stolperer oder Ausrutscher dort kann fatal sein. Mit einer neuen digitalen Landkarte sieht man jetzt jeden Wanderweg und wie stark er ausgesetzt ist. Das zeigen vier verschiedene Farben. Sebastian Meyer-Günther vom Neudeckpark in Bozen hat bei der Karte mitgearbeitet. Sie ist Teil eines Euregio-Projektes.
2: Die Ausgesetztheitkarte stellt dar, wie die Konsequenzen sind, wenn ich auf einem Weg stürze. Wenn es da sehr abschüssig ist, dann kann ich weit hinunterfallen und kann mich sehr wehtun. Und die sind zum Beispiel rot eingefärbt, wo es besonders gefährlich ist, und grün, wo man sich nicht viel tun kann, außer dass man halt am Boden landet.
1: Die Karte zeigt alle Wanderwege in Südtirol, dem Trentino und Nord- und Osttirol. Sie ist ab heute online auf der Webseite der Euregio einsehbar und in verschiedene Wander-Apps integriert. Immer mehr Menschen leiden unter psychischen und psychiatrischen Erkrankungen und suchen professionelle Hilfe. Das ist bei einer Tagung der italienischen Gesellschaft für Psychiatrie in Rom bekannt geworden. 1 Million Menschen werden aktuell von den psychiatrischen Diensten betreut, sagen die Grünen. In Südtirol sind es mehr als 300 pro 10.000 Einwohner. Das sind fast doppelt so viele wie im italienischen Durchschnitt. Deshalb erneuern die Grünen ihre Forderung nach Basispsychologen. So wie sich jeder an seinen Hausarzt wenden kann, sollte es auch Zugang zu Basispsychologen geben. In einer Schülergruppe aus Deutschland, die auf Südtirol-Urlaub ist, grassiert ein Magen-Darm-Infekt. Notarzt und Weißes Kreuz mussten heute mehreren Schülern zu Hilfe kommen, die in einer Pension in Natschaps untergebracht sind. 8 Kinder im Alter zwischen 10 und 14 Jahren sind betroffen. Die meisten konnten vor Ort versorgt werden. 2 wurden ins Krankenhaus Brixen eingeliefert.
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1: Die Sonne gibt weiter Vollgas und sie heizt weiter auf. In Gargazon werden aktuell fast 36 Grad gemessen. 33 sind es in Kaltern, 32 in Eyers im Finchgau und 35 bei der Leimburg im Unterland. Auch in den nächsten Tagen bleibt es sonnig und heiß. Am Wochenende klettern die Temperaturen sogar bis auf 38 Grad.
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3: Schönen guten Nachmittag aus der Landesverkehrsmeldezentrale. Ich bin Manuel Scutellaro. Auf der Brennerautobahn in Fahrtrichtung Norden zwischen Bozen Nord und Klausen kommt es zu Behinderungen wegen eines defekten Fahrzeugs. Und auf der Brenner Staatsstraße in Bozen ist der Vögeltunnel wieder frei befahrbar. Die Staus haben sich aufgelöst. Sichere Fahrt.
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2: 10 vor 5. Und jetzt die Nachrichten.
3: Motocross bis in Pfatten darf bleiben, aber mit weniger Lärm. Räuber von Bar Palma in Meran sitzt hinter Gittern. Das Wetter, die Hitzewelle geht weiter. Ich bin Sabrina Fleischmann, guten Nachmittag.
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3: Die Motocross-Piste im Safety Park in Pfatten wird nicht geschlossen, aber sie wird in Zukunft weniger laut. In der Neuausschreibung ist vorgesehen, dass fast nur mehr Elektromotorräder fahren dürfen, um den Lärm zu reduzieren. Motocross-Maschinen mit Verbrennerverbot sind dann nur mehr am Samstag und am Mittwochnachmittag erlaubt und auch das nur für Fahrer mit einer Trainings- oder Rennlizenz. Auf diesen Kompromiss haben sich Landanrainergemeinden und der Safety Park geeinigt. Anrainer hatten sich über den Lärm beschwert und die Schließung der Motocross-Piste gefordert. Rund eine Woche nach dem bewaffneten Überfall auf die Bar Palma in Meran hat die Polizei den mutmaßlichen Täter festgenommen. Es handelt sich um einen 58-jährigen Italiener. Bei ihm wurde eine Luftdruckpistole sichergestellt, die er vermutlich beim Überfall verwendet hat. Er hatte die Pistole in der Bar aus einer Nylontasche gezogen, die Angestellte bedroht und war dann mit dem Inkasso von rund 600 Euro zu Fuß geflüchtet. Durch die Auswertung von Überwachungskameras in der Umgebung sowie Aussagen von Passanten ist es der Polizei gelungen, ihn auszuforschen. Er wurde in einer provisorischen Unterkunft in der Umgebung von Meran aufgespürt, verhaftet und ins Bozner Gefängnis gebracht. Wer eine Bergtour plant, kann sich mit verschiedenen Hilfsmitteln gut vorbereiten. Dazu gehören Wander-Apps, Bergwetterportale und verschiedene Infos rund um die Wanderung. Und jetzt gibt es ein weiteres Helferlein, und zwar eine digitale Landkarte, die alle ausgesetzten Wanderwege von Südtirol, Trentino und Tirol aufzeigt. Verschiedene Farben markieren, wo das Gelände steiler abfällt und wo weniger. So werden die Wanderer nicht überrascht, wenn sie plötzlich einen Weg vor sich haben, der auf einer Seite steil nach unten geht. In so einer Situation wird man vom Kopf blockiert, sagt der Meraner Psychologe Manuel Schmelzer.
4: Eine Angstreaktion, die kann ich dann mit logischem Denken nicht mehr einfach so wieder wegmachen. Und wenn ich dann in dieser Angstreaktion drin bin, dann kann es sein, dass ich total erstarre. Und das sind dann die Fälle, wo man dann wirklich aus der Bergwand herausgeborgen werden muss von der Bergrettung oder von Freunden und Bekannten.
3: Die DigiW-Karte findet man auf der Webseite der Euregio oder auch integriert in verschiedene Wander-Apps. Frankreich geht weiter gegen die russische Schattenflotte vor. Die französische Marine hat im Mittelmeer in der Nähe von Sizilien einen aus Russland kommenden Öltanker gestoppt. Er soll unter falscher Flagge gefahren sein, um die Sanktionen der EU zu umgehen. Die EU will verhindern, dass Russland mit Ölexporten den Krieg gegen die Ukraine finanziert. Die Sonne hat aufgeheizt, mehr zu den aktuellen Temperaturen gleich.
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3: Die Sonne wird nur von ein paar Wolken begleitet und sie bringt uns wieder ordentlich ins Schwitzen. In Brixen werden fast 36 Grad gemessen. In Brandsol sind es 32, in Bruneck 33, Daufers im Münzertal und Freienfeld melden 31 und in Toblach sind es 30 Grad. Auch morgen wird sonnig und heiß mit einzelnen Regenschauern am Nachmittag.
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1: Aus der Landesverkehrsmeldezentrale begrüßt sie Karin Unterhofer. Die Landesstraße Weidbruck-Kastelrott ist zwischen der Abzweigung Tisenz und der Abzweigung St. Oswald weiterhin wegen Sicherungsarbeiten nach einem Mohrenabgang gesperrt. Und noch ein Hinweis, morgen Freitag und Montag, den 29. Juni, wird die Sandaler Stadtstraße zwischen Benz und dem Benzer Joch jeweils von 7 bis 19 Uhr wegen Asphaltierungsarbeiten gesperrt. Gute Fahrt!
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0: 10 vor 6. Und jetzt die Nachrichten.
1: Südtirol setzt weiter auf Wasserstoff. Bayerische Polizei nimmt österreichischen Schützen die Waffen ab. Das Wetter ist immer noch heiß. Ich bin Sabrina Fleischmann, guten Abend.
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1: Bozen hat eine neue Wasserstoffproduktionsstätte. Nächste Woche geht sie in Betrieb. Dort werden dann die 30 Wasserstoffbusse der SASA tanken. Diese Busse sind emissionsfrei und haben den Vorteil gegenüber reinen batteriebetriebenen Elektrobussen, dass sie die größere Reichweite haben, das sagt Mobilitätslandesrat Daniel Alfreder.
2: Wahrscheinlich wissen die wenigsten, dass zum Beispiel die Metrobuslinie ins Überetsch, eine der wichtigsten Buslinien Südtirols, heute mit Wasserstoff fahren, weil mit dieser Technologie können wir den ganzen Tag fahren, ohne dass sie zu Mittag schon den Geist aufgeben, weil ein einfacher Elektrobus würde diese Leistung nicht schaffen.
1: Die Wasserstofftechnologie bleibt aber umstritten. Kritiker sagen, sie sei teuer und ineffizient. Bei der Produktion von Wasserstoff gehe viel Energie verloren. Die Motocross-Piste im Safety Park in Pfatten wird nicht geschlossen, aber sie wird in Zukunft weniger laut. In der Neuausschreibung ist vorgesehen, dass fast nur mehr Elektromotorräder fahren dürfen, um den Lärm zu reduzieren. Motocross-Maschinen mit Verbrennermotor sind dann nur mehr am Samstag und am Mittwochnachmittag erlaubt. Auf diesen Kompromiss haben sich Landanrainergemeinden und der Safety Park geeinigt. Anrainer hatten wegen des Lärms die Schließung der Motocross-Piste gefordert. Rund eine Woche nach dem bewaffneten Überfall auf die Bar Palma in Meran hat die Polizei den mutmaßlichen Täter festgenommen. Es handelt sich um einen 58-jährigen Italiener. Bei ihm wurde eine Luftdruckpistole sichergestellt. Er hatte die Angestellte der Bar mit der Pistole bedroht und war dann mit dem Inkasso geflüchtet. Durch die Auswertung von Überwachungskameras in der Umgebung und Aussagen von Passanten hat ihn die Polizei ausgeforscht. Er wurde verhaftet und ins Bozner Gefängnis gebracht. Die bayerische Polizei hat einen Reisebus mit Schützen aus Österreich gestoppt und 34 Karabiner beschlagnahmt. Der Bus wurde angehalten, nachdem er kurz zuvor die Grenze nach Deutschland passiert hatte. Die Schützen waren auf der Rückreise von einem Priesterjubiläum und auf dem Weg von Salzburg nach Tirol durch Bayern gefahren. Sie hatten aber keine Dokumente für die Waffen dabei. Deshalb wird jetzt gegen die Besitzer ermittelt. Auch die Südtiroler Schützen dürfen mit ihren historischen Waffen nicht die Grenze nach Österreich überqueren. Die Deutsche Post ehrt die Schlagersängerin Helene Fischer mit einer eigenen Briefmarke. Sie wird anlässlich von 20 Jahren Bühnenkarriere herausgegeben. Für Fans und Sammler gibt es eine limitierte, handsignierte Gold Edition. Helene Fischer sagt, die Briefmarke sei eine große Ehre. Zu kaufen gibt es die Marke nur im Internet und bei Sonderpostfilialen auf Fischers Konzerten. Das heiße Sommerwetter geht auch morgen weiter. Die genauen Aussichten gleich.
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1: Auch jetzt am Abend ist die Sonne noch gut dabei bei hochsommerlichen Temperaturen. In Salurn werden 30 Grad gemessen, in Mühlen in Taufer sind es 31. Kortspeischlanders meldet 33, 32 sind es in St. Martin in Passaia und fast 30 in St. Martin in Thurn. Auch in den nächsten Tagen bleibt es sonnig und heiß. Morgen Nachmittag sind einzelne Regenschauer möglich.
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11: Guten Abend aus der Landesverkehrsmeldung Santane. Ich bin Manuel Scutellaro. Die Landesstraße Waldburg-Kasselroth bleibt zwischen der Abzweigung Tisenz und der Abzweigung St. Oswald wegen Arbeiten nach einem Mondabgang weiterhin gesperrt. Und kurze Wartezeiten wegen Bauarbeiten gibt es in Lana in der Meraner Straße, auf der Brennerstadtstraße nördlich von Farn und im Saantal bei Bunschen. Unterwegs, gute und sichere Fahrt.
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0: vor sieben.
1: Und jetzt die Nachrichten.
2: Hilfe für Venezuela läuft an, auch aus Italien. Land investiert weiter in Wasserstoff, dafür gibt's Kritik. Das Wetter geht auch morgen hitzig weiter. Ich bin Sabrina Fleischmann, guten Abend.
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2: Nach den zwei schweren Erdbeben in Venezuela wird in den Trümmern eingestürzter Gebäude weiter nach Verschütteten gesucht. Mehr als 10.000 Menschen sollen noch vermisst sein. Bisher wurden 160 Tote und 1.000 Verletzte geborgen. Die Regierung hat den Notstand ausgerufen und die internationale Hilfe läuft an. Auch aus den USA, berichtet Tina Eck.
3: Die USA mobilisieren Such- und Rettungsmannschaften, das habe oberste Priorität, sagte US-Außenminister Rubio. Auch medizinische Hilfe, Lebensmittel und Wasser werden vor Ort gebracht. Die USA helfen auch mit Satellitenaufnahmen, um Schäden in abgelegenen Regionen zu analysieren.
2: Papst Leo hat eine erste Soforthilfe in Höhe von 100.000 Euro für Venezuela bereitgestellt. Und Italien hat ein Team von Rettern geschickt, das bei der Suche nach Vermissten helfen wird. Weitere Hilfsmannschaften sollen folgen. Die Regierung Meloni will die EU um Aktivierung des europäischen Katastrophenschutzmechanismus bilden, um die Hilfsmaßnahmen zu koordinieren. In Venezuela lebt eine große italienische Gemeinschaft. Südtirol setzt weiterhin auf Wasserstoff. Und das, obwohl der Durchbruch auch nach vielen Jahren Forschung und Entwicklung ausgeblieben ist. Bei einer Tagung in Bozen wurde heute darüber beraten, wie man die Wasserstofftechnologie weiter vorantreiben kann. Paul Köllensberger vom Team K kritisiert die öffentlichen Investitionen, die immer noch weitergeführt werden.
4: Es wird weitergetragen, weil sie bereits öffentliche Gelder verschwendet haben und jetzt nicht die Courage haben zu sagen, dass es ein Flop ist. Wir brauchen nicht zu glauben, dass wir die Besten auf der Welt sind. Schauen wir auf den Rest der Welt. Die ganze Welt steigt im Verkehrssektor vom Wasserstoff aus, weil es zu teuer und zu ineffizient ist. Das ist eine gigantische Geldverschwendung und eigentlich ein Fall für den Rechnungshof.
2: Land, Busgesellschaft Sasa und Alberia haben eine neue Wasserstoffproduktionsstätte in Bozen gebaut. Ab nächster Woche werden dort die 30 Wasserstoffbusse der Sasa betankt. Zum Fußball. Der FC Südtirol hat heute seinen neuen Trainer Davide Bossanzani offiziell vorgestellt. Er soll gemeinsam mit dem neuen Sportdirektor junge Spieler noch mehr fördern. Bossanzani hat gesagt, beim FCS sei in den letzten Jahren hervorragende Arbeit geleistet worden. Er wolle darauf aufbauen und mit einer neuen Spielphilosophie weiterentwickeln. Und bei der Fußball-WM müssten die Fans heute wieder eine Nachtschicht einlegen. Um 22 Uhr beginnen die Spiele Deutschland gegen Ecuador und Curaçao gegen Elfenbeinküste. Um 1 Uhr ist Anpfiff für die Partien Japan, Schweden und Tunesien, Niederlande. Und um 4 Uhr geht es dann weiter mit Türkei, USA und Paraguay, Australien. In der Nacht wird es etwas abkühlen. Die aktuellen Abendtemperaturen gibt's gleich.
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2: Die Sonne gibt auch jetzt am Abend noch Gas. Aktuell messen wir in Brandzoll 30 Grad, in Brunnig sind es 32. Fahren meldet 31, in Burgstall hat es 31 ebenfalls, in Jenisien 25 und in Eyers im Finchgau 29 Grad. Auch in den nächsten Tagen geht es weiter mit der Hitzewelle. Sie wird am Wochenende mit bis zu 38 Grad ihren Höhepunkt erreichen.
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8: Guten Abend aus der Landesverkehrsmeldezentrale. Ich bin Manuel Scutellaro. Die Landesstraße Waldburg-Kastelroth bleibt zwischen der Abzeigung Tisenz und der Abzeigung St. Oswald wegen Arbeiten nach einem Mondabgang weiterhin gesperrt. Und kurze Wartezeiten wegen Bauarbeiten gibt es in Lana in der Meraner Straße, auf der Brennerstadtstraße nördlich von Farn und im Saantal bei Bunschen. Allen unterwegs. Gute und sichere Fahrt.
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